0: 450-23, pista 29 derecha, Alfa 1-1, contacto terrestre 121, decimal 9. Buenas tardes.
1: Alfa 1-1, derecha, Alfa 1 y Alfa
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2: Universal 13 pista 2 de izquierda, Volaris 1009.
3: 91, 14 millas, este servicio radar terminado, contacto 18 1 Torre, que tenga buen día.
4: 18 1 Torre, Volaris 1091, buen día. Torre Guadalajara, buen día, Volaris 1391, final 11.5 millas, 29 izquierda.
0: Volaris 1391, continúa aproximación a pista 29 izquierda, QNH 30, decimal 18.
4: Aproximación con 308 a pista 29 izquierda, Volaris 1391.
0: Contacte México, 123, decimal 9.
4: 123, decimal 9.